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1: Es ist kurz vor drei, ich bin Hendrik Daum. In diesen Minuten startet auch der dritte Gastgeber der Fußball-WM ins Turnier. Die USA treffen in Los Angeles auf Paraguay. Allerdings nicht vor den Augen von Präsident Trump. Der lässt sich nämlich von Außenminister Rubio vertreten. Am Abend hatte bereits nach Mexiko im Eröffnungsspiel auch Co-Gastgeber Kanada sein erstes WM-Spiel absolviert. In Toronto kamen die Kanadier zu einem 1:1 Unentschieden gegen Bosnien-Herzegowina. Frauen und Kinder besser vor sexueller Gewalt schützen. Das war ein zentrales Thema der Justizministerkonferenz in Hamburg. Die Ressortchefs von Bund und Ländern wollen unter anderem längere Verjährungsfristen für schwere Sexualdelikte, wie Zoe Tassovali berichtet.
2: Konkret soll die Verjährungsfrist für schwere sexuelle Übergriffe von bisher 5 auf 20 Jahre steigen. Außerdem wollen die Justizminister erreichen, dass geplante Sexualstraftaten künftig früher aufliegen, auch dann, wenn sie in Chatgruppen oder auf Online-Plattformen vorbereitet werden. Wer von solchen Plänen erfährt, soll sie künftig melden müssen.
1: Der Iran und die USA haben sich offenbar auf ein Rahmenabkommen für einen Frieden geeinigt. Das zumindest verkündete Pakistans Premier Sharif. Vorgestern bereits hatte US-Präsident Trump von Fortschritten in den Verhandlungen über ein Kriegsende gesprochen. US-Angaben zufolge hat sich der Iran bereit erklärt, sein Atomprogramm einzustellen und das bereits angereicherte Uran zu zerstören und dann abzutransportieren. Iranische Medien bestreiten allerdings eine derartige Erklärung.
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5: Es ist kurz vor vier. Ich bin Hendrik Daum. Das Institut der deutschen Wirtschaft rechnet damit, dass hierzulande in den nächsten 10 Jahren immer mehr Arbeitskräfte fehlen werden. Bis 2036 sollen es 4,3 Millionen sein, wie die Rheinische Post berichtet. Das wären gut 1 Million mehr als bislang erwartet. Grund sei die sinkende Bevölkerungszahl bis 2045, unter anderem infolge der Migrationswende der Bundesregierung. Für die Ukraine und Moldau rückt ein EU-Beitritt näher. Wie EU-Kommissionspräsidentin von der Leyen und Ratspräsident Costa mitteilten, haben alle EU-Mitgliedstaaten zugestimmt, die nötigen Gespräche aufzunehmen. Der erste Verhandlungsblock soll am Montag beginnen. Der ukrainische Präsident Zelensky sprach von einer so wörtlich bedeutenden politischen und moralischen Unterstützung für unseren Staat und unser Volk. Moldaus Präsidentin Sandu versprach, ihr Land werde weiterhin Reformen liefern. Wie lassen sich die Kosten in der Pflege senken? Bundesgesundheitsministerin Wagen sieht dabei auch die Bundesländer in der Pflicht. In den Funke-Medien fordert die CDU-Politikerin weniger strenge Bauvorgaben, etwa für Pflegeheime. Sohe Tassovali berichtet.
6: Sie nennt als Beispiel die vorgeschriebene Größe von Zimmern oder Gemeinschaftsräumen. Das treibt aus ihrer Sicht die Kosten unnötig in die Höhe und macht Pflegeplätze teurer. Gleichzeitig verteidigt Wagen ihre umstrittenen Sparpläne bei der Pflegeversicherung. Höhere Zuschläge für Heimbewohner sollen künftig später greifen. Damit will die Bundesregierung die Pflegekassen um Milliarden entlasten und weitere Beitragserhöhungen vermeiden.
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1: Es ist kurz vor 5, ich bin Hendrik Daum, guten Morgen. Jetzt ist auch der dritte Gastgeber der Fußball-WM ins Turnier gestartet. Die USA spielen in Los Angeles aktuell gerade noch gegen Paraguay. Für die US-Boys kann aber nicht mehr viel anbrennen, denn kurz vor Ende der Partie führen sie mit 3:1 gegen die Südamerikaner. Am Abend hatte nach Mexiko im Eröffnungsspiel auch Co-Gastgeber Kanada sein erstes WM-Spiel absolviert. In Toronto kamen die Kanadier zu einem 1:1 Unentschieden gegen Bosnien-Herzegowina. Der Iran und die USA haben sich offenbar auf ein Rahmenabkommen für einen Frieden geeinigt. Das zumindest verkündete Pakistans Premier Sharif. Vorgestern bereits hatte US-Präsident Trump von Fortschritten in den Verhandlungen über ein Kriegsende gesprochen. US-Angaben zufolge hat sich der Iran bereit erklärt, sein Atomprogramm einzustellen und das bereits angereicherte Uran zu zerstören und dann abzutransportieren. Iranische Medien bestreiten allerdings eine derartige Erklärung. Frauen und Kinder besser vor sexueller Gewalt schützen. Das war ein zentrales Thema der Justizministerkonferenz in Hamburg. Die Ressortchefs von Bund und Ländern wollen unter anderem längere Verjährungsfristen für schwere Sexualdelikte, wie Zoe Tassovali berichtet.
2: Konkret soll die Verjährungsfrist für schwere sexuelle Übergriffe von bisher 5 auf 20 Jahre steigen. Außerdem wollen die Justizminister erreichen, dass geplante Sexualstraftaten künftig früher aufliegen, auch dann, wenn sie in Chatgruppen oder auf Online-Plattformen vorbereitet werden. Wer von solchen Plänen erfährt, soll sie künftig melden müssen.
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2: Es ist kurz vor sechs. Ich bin Justin Hamm. Guten Morgen. Auch der dritte Gastgeber der Fußball-WM ist nun ins Turnier gestartet. Die USA haben in Los Angeles gegen Paraguay gespielt und die US-Boys konnten am Ende einen ungefährdeten 4:1-Sieg gegen die Südamerikaner einfahren. Am Abend hatte auch Co-Gastgeber Kanada sein erstes WM-Spiel absolviert. In Toronto kamen die Kanadier zu einem 1:1-Unentschieden gegen Bosnien-Herzegowina. Für die Ukraine und Moldau rückt ein EU-Beitritt näher. Wie EU-Kommissionspräsidentin von der Leyen und Ratspräsident Costa mitteilten, haben alle Mitgliedstaaten zugestimmt, die nötigen Gespräche aufzunehmen. Der erste Verhandlungsblock soll schon am Montag beginnen. Der ukrainische Präsident Zelensky sprach von einer, so wörtlich, bedeutenden politischen und moralischen Unterstützung für seinen Staat und sein Volk. Wie lassen sich die Kosten in der Pflege senken? Bundesgesundheitsministerin Warken sieht auch die Bundesländer in der Pflicht. In den Funke-Medien fordert die CDU-Politikerin weniger strenge Bauvorgaben für Pflegeheime. Soita Sovali berichtet.
3: Sie nennt als Beispiel die vorgeschriebene Größe von Zimmern oder Gemeinschaftsräumen. Das treibt aus ihrer Sicht die Kosten unnötig in die Höhe und macht Pflegeplätze teurer. Gleichzeitig verteidigt Warken ihre umstrittenen Sparpläne bei der Pflegeversicherung. Höhere Zuschläge für Heimbewohner sollen künftig später greifen. Damit will die Bundesregierung die Pflegekassen um Milliarden entlasten und weitere Beitragserhöhungen vermeiden.
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1: Seit Wochen wird wieder darüber debattiert, ob Menschen künftig noch länger arbeiten sollen. Rentenalter hoch, sagen die einen, das sei nötig, weil immer weniger Jüngere für immer mehr Ältere zahlen. Die anderen sagen, viele schaffen es jetzt schon kaum bis zur Rente. Dabei zeigt sich, viele arbeiten längst weiter, obwohl sie das Rentenalter schon erreicht haben. In Sachsen-Anhalt waren das im vergangenen Jahr knapp 30.000 Leute, Tendenz steigend. Und die Gründe sind nicht nur finanziell. Viele sagen, sie arbeiten weiter, weil ihnen die Aufgabe fehlt, weil sie gebraucht werden und weil Arbeit Struktur gibt. Aber Geld spielt eben auch mit. Mehr als 2/5 der befragten Rentnerinnen und Rentner in Minijobs sagen, dass finanzielle Gründe entscheidend sind. Und gerade hier im Osten liegen die Renten im Durchschnitt immer noch unter dem Westniveau. Und freiwillig ist Weiterarbeiten nur so lange, wie es wirklich eine Wahl gibt. Wenn finanzielle Sorgen immer mit am Tisch sitzen, ist es vielleicht mehr Druck als Erfüllung. Vielleicht liegt genau da das Dilemma. Arbeiten kann Sinn geben. Aber wenn Menschen auch im Alter weiterarbeiten, weil sie sonst nicht auskommen, dann ist das ein Problem. Und vielleicht steckt noch etwas Zweites dahinter, dass viele von uns so sehr über Arbeit definiert werden, dass der Ruhestand fast wie ein Verlust wirkt. Nicht nur an Geld, sondern auch an Bedeutung. Könntest du dir vorstellen, im Alter weiterzuarbeiten? Und sollte Rente vor allem absichern oder auch ein Leben ohne Zwang ermöglichen? Was glaubst du?
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15: Es ist kurz vor sieben. Ich bin Justin Hamm. Guten Morgen. Party in L.A. mit Gastgeber USA ist mit einem torreichen Sieg in die Fußball-Weltmeisterschaft gestartet. Mit 4:1 gewannen die US-Boys gegen Paraguay. Thomas Bremser war vor Ort.
16: Also die US-Amerikaner waren im Footballstadion von L.A. endlich auch mal vom Soccer begeistert. Das US-Team mit dem frühen 1:0, gerade in der ersten Halbzeit, fulminant und dominant, von Druck keine Spur. Am Ende ein verdienter und ungefährdeter Sieg vor den Augen von Superstars wie Tom Cruise, Brad Pitt und David Beckham.
15: Zuvor startete auch Co-Gastgeber Kanada ins Turnier, spielte aber nur 1:1 gegen Bosnien-Herzegowina. Heute findet nach deutscher Zeit nur ein Spiel statt. Um 21 Uhr trifft die Schweiz auf Katar. Gesundheitsministerin Wagen muss die Pflegekosten dringend senken. Nun fordert die CDU-Politikerin von den Bundesländern niedrigere Baustandards für Pflegeheime, etwa bei Zimmergröße und Gemeinschaftsräumen. Außerdem sollen Zuschläge für Heimbewohner künftig erst später greifen. Kinderlose sollen zudem leicht höhere Beiträge zur Pflegeversicherung zahlen. Mehr als 3 Monate nach Beginn des Iran-Kriegs rückt ein Abkommen zwischen Washington und Teheran in greifbare Nähe. Laut Vermittler Pakistan haben sich Vertreter beider Staaten über die Punkte verständigt. Laut US-Präsident Trump sieht die Vereinbarung eine Öffnung der Straße von Hormuz vor und dass der Iran sein Atomprogramm zurückbaut.
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1: Wenn alles gut läuft, egal ob auf der Arbeit oder im Verein oder so, dann sagt keiner was. Aber wenn einmal was schief geht, dann kommt gleich eine Beschwerde. Kennst du? Ja, ist auch nachweislich so. Es gibt ja auch den Spruch, keine Beschwerde ist Lob genug. Naja, fühlt sich aber nicht so gut an. Und stimmt auch nicht. Längst gibt es Studien und wissenschaftliche Erkenntnisse dazu, dass Lob wichtig ist. In Betrieben, in denen es kaum Lob gibt, stellt sich bei den Mitarbeitenden wahrscheinlicher eine Einstellung ein wie, naja, ich mache halt Dienst nach Vorschrift, das Nötigste, aber auch nicht mehr. Wer hingegen ehrlich gelobt wird, zeigt mehr Engagement. Häufige Anerkennung reduziert Erschöpfung, Müdigkeit und Schlafstörungen. Lob schüttet Glückshormone aus. Wertschätzung verbessert die Zusammenarbeit. Es muss natürlich ernst gemeint sein und auch nicht überdosiert. Und Lob, das nur die Intelligenz betont, kann zum Beispiel die Leistung von Kindern reduzieren. Naja, und wenn es um die Arbeit geht, muss es neben genug Lob natürlich auch genug Geld geben, eh klar. Aber eigentlich könnte man doch viel öfter abends sagen, hey, das haben wir heute wieder gut hingekriegt. Und an stressigen Tagen, heute hast du es gerockt, obwohl es mega viel war, danke. Würdest du gerne öfter gelobt werden? Und könntest du anderen auch öfter ein ehrliches Lob aussprechen? Und warum machst du es trotzdem oft nicht? Was glaubst du?
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7: Es ist kurz vor 8. Ich bin Justin Hamm. Guten Morgen. Mehr Angst und Schrecken auf der Welt, und für uns hat der Iran-Krieg auch direkte Auswirkungen gehabt, zum Beispiel bei den Spritpreisen. Nun haben sich die USA und der Iran offenbar auf ein Abkommen verständigt. Das sagt zumindest Vermittler Pakistan. Laut Washington hat Teheran bei den wichtigsten Punkten eingelenkt. Die Straße von Hormuz soll geöffnet und das iranische Atomprogramm zurückgebaut werden. Der Iran hat dazu aber noch keine Angaben gemacht. Frauen und Kinder besser vor sexueller Gewalt schützen, das war ein zentrales Thema der Justizministerkonferenz in Hamburg. Die Ressortchefs von Bund und Ländern wollen unter anderem längere Verjährungsfristen für schwere Delikte. Soita Sowali berichtet.
8: Konkret soll die Verjährungsfrist für schwere sexuelle Übergriffe von bisher 5 auf 20 Jahre steigen. Außerdem wollen die Justizminister erreichen, dass geplante Sexualstraftaten künftig früher aufliegen. Auch dann, wenn sie in Chatgruppen oder auf Online-Plattformen vorbereitet werden. Wer von solchen Plänen erfährt, soll sie künftig melden müssen.
7: Der Verfassungsschutz beobachtet sogenannte Christfluencer, die christliche Symbolik missbrauchen, um rechtsextreme Ideologie zu verbreiten. Laut der Bundesregierung haben einige dieser Akteure auch Kontakte zur AfD und zur amerikanischen MAGA-Bewegung. Die Grünen fordern mehr Aufmerksamkeit für diese Entwicklung.
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Ohne Scheiß, ey, da kriege ich direkt richtiges Club-Feeling hier bei der Nummer. Club Can't Handle Me von David Guetta und Flo Rida hier am Samstagmorgen auf 89.0 RTL. Schön, dass ihr mit am Start seid. Gerade die Augen aufgemacht. Auf dem Weg zur Kaffeemaschine. Ohne Mist, ich liebe das ja am Wochenende, ne? Kein Wecker, keine Verpflichtung, einfach nur ein bisschen chillen. Das, was wir am Wochenende am liebsten machen. Und das machen wir jetzt gemeinsam mit einer richtig nice Nummer. Hier kommt BTS mit Swim. Guten Morgen.

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11: Es ist kurz vor neun. Ich bin Justin Hamm. Guten Morgen. Wie lassen sich die Kosten in der Pflege senken? Bundesgesundheitsministerin Warken sieht auch die Bundesländer in der Pflicht. In den Funke-Medien fordert die CDU-Politikerin weniger strenge Bauvorgaben für Pflegeheime. Soita Sowali berichtet.
12: Sie nennt als Beispiel die vorgeschriebene Größe von Zimmern oder Gemeinschaftsräumen. Das treibt aus ihrer Sicht die Kosten unnötig in die Höhe und macht Pflegeplätze teurer. Gleichzeitig verteidigt Warken ihre umstrittenen Sparpläne bei der Pflegeversicherung. Höhere Zuschläge für Heimbewohner sollen künftig später greifen. Damit will die Bundesregierung die Pflegekassen um Milliarden entlasten und weitere Beitragserhöhungen vermeiden.
11: Für die Ukraine und Moldau rückt ein EU-Beitritt näher. Wie EU-Kommissionspräsidentin von der Leyen und Ratspräsident Costa mitteilten, haben alle Mitgliedstaaten zugestimmt, die nötigen Gespräche aufzunehmen. Der erste Verhandlungsblock soll schon am Montag beginnen. Der ukrainische Präsident Zelensky sprach von einer, so wörtlich, bedeutenden politischen und moralischen Unterstützung für seinen Staat und sein Volk. Während der Bundestag in diesem Jahr auf eine Diätenerhöhung verzichtet, steigen die Bezüge in vielen Landtagen wie geplant. In Bayern, Hessen und anderen Bundesländern greift die automatische Anpassung an die Lohnentwicklung weiter, mit Erhöhungen von mehreren hundert Euro. Im Bundestag hätten die Diäten zum 1. Juli um knapp 500 Euro steigen sollen.
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Kurz nach 9 hier auf 89 Laterne. Ich bin Max, schön, dass ihr mit am Start seid. Gerade auf dem Weg schön zum Bäcker, ein paar Brötchen holen. Ich sag euch, am Wochenende, nehmt da ruhig ein paar mehr mit. Ja, die Family hat am Wochenende immer ein bisschen mehr Hunger. Ich spreche da aus Erfahrung. Und wer jetzt aber nach dem ersten Kaffee immer noch nicht so ganz von der Couch hochkommt oder es hochgeschafft hat, ja Leute, bleibt einfach sitzen, es ist Wochenende. Könnt ihr ganz entspannt angehen. Macht euch einen schönen Samstagmorgen. Ich spiele euch die meiste Musik. Hier kommt Need Your Love. Guten Morgen. 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
14: Es ist kurz vor 10. Ich bin Justin Hamm. Hohe Spritpreise treffen viele Menschen direkt im Alltag. Laut einer YouGov-Umfrage im Auftrag der Teambank lassen deshalb viele Autofahrerinnen und Autofahrer ihr Fahrzeug häufiger stehen. Zoe Tassovali mit den Details.
15: Besonders bei den Jüngeren macht sich das bemerkbar. Mehr als jeder Dritte unter 30 fährt wegen der hohen Spritpreise inzwischen seltener mit dem Auto. Viele sagen außerdem, dass nach Miete, Strom und anderen festen Kosten am Monatsende weniger übrig bleibt als noch vor einem Jahr. Wenn es um politische Entlastungen geht, wünschen sich die meisten niedrigere Steuern. Eine Spritpreisbremse landet auf Platz 2.
14: Gesundheitsministerin Wagen muss die Pflegekosten dringend senken. Nun fordert die CDU-Politikerin von den Bundesländern niedrigere Baustandards für Pflegeheime, etwa bei Zimmergröße und Gemeinschaftsräumen. Außerdem sollen Zuschläge für Heimbewohner künftig erst später greifen. Kinderlose sollen zudem leicht höhere Beiträge zur Pflegeversicherung zahlen. Der große KI-Anbieter Anthropic hat heute seinen wichtigsten Modellen den Stecker gezogen, zumindest für alle Nutzer außerhalb der USA. Die US-Regierung hat das angeordnet und dabei auf die nationale Sicherheit verwiesen. Der Vorwurf, jemand habe eine Methode gefunden, die Sicherheitsbeschränkungen der Software zu umgehen. Anthropic selbst hält das für übertrieben. Der größte Konkurrent, OpenAI, arbeitet mit der US-Regierung zusammen.
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89.0 RTL ist an. Auch die Langschläfer haben es denn jetzt mal aus dem Bett geschafft. Und damit ist es gar nicht mehr so lange hin, denn heute startet das große Final Four der Handballmänner Champions League. Zwei deutsche Teams stehen sich da im Halbfinale auch gegenüber um 15 Uhr. Die Füchse aus Berlin und der SC Magdeburg. Also, ich sag mal so, eine Mannschaft schafft es schon mal safe ins Finale, ja? Daumen sind auf jeden Fall gedrückt. Finale gibt es dann am Sonntag um 18 Uhr in Köln. Und dann macht ihr euch jetzt noch einen richtig schönen, entspannten Samstagvormittag hier auf 89.0 RTL. Hier kommt Fastboy mit Beautiful Life.

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13: Es ist kurz vor 11, ich bin Justin Hamm. Viele Menschen, die ihren Job wechseln wollen, klagen über zu wenige Stellenangebote. Aber in einigen Branchen herrscht weiter riesengroßer Fachkräftemangel. Das Institut der deutschen Wirtschaft hat nun eine Studie vorgestellt. Demnach fehlen bis 2036 über 4 Millionen Arbeitskräfte. Hauptgrund der demografische Wandel, der noch stärker zuschlägt als zuvor erwartet. Zum Beispiel, weil weniger neue Einwanderer nach Deutschland kommen. Mehr als 3 Monate nach Beginn des Iran-Kriegs rückt ein Abkommen zwischen Washington und Teheran in greifbare Nähe. Laut Vermittler Pakistan haben sich Vertreter beider Staaten über die Punkte verständigt. Laut US-Präsident Trump sieht die Vereinbarung eine Öffnung der Straße von Hormuz vor und dass der Iran sein Atomprogramm zurückbaut. Jedes Jahr sterben weltweit fast 43.000 Frauen an Blutungen nach der Geburt. Das ist ein Tod alle 12 Minuten. Die WHO hat jetzt neue Empfehlungen vorgestellt, um das zu ändern. Künftig soll der Blutverlust exakt gemessen statt nur geschätzt werden, weil Mediziner bisher mehr als die Hälfte der Fälle übersehen haben. Viele Todesfälle gibt es vor allem in Afrika südlich der Sahara und in Südasien.
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Samstagvormittag hier auf 89.0 RTL. Ja, das Wetter ist vielleicht heute keine glatte 1,0, aber wisst ihr was? Ey, in mir löst das irgendwie immer so direkt das Feier- und Club-Feeling aus. Ich hab da irgendwie mal richtig Bock, dann direkt in den Club zu gehen, hab direkt einen Kumpel geschrieben, so, ey, lass heute Abend mal feiern gehen. Er so, yo, easy, machen wir. Also, ne, schreibt den Friends, könnt schon mal die Getränke auch kalt stellen und dann stimmen wir uns ein auf eine richtig geile Party. Ich bin euch die meiste Musik. Hier kommen alle Farben und Renny Miller mit Buddy Talk.

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11: Es ist kurz vor 12, ich bin Justin Hamm. In 10 Jahren fehlen in Deutschland über 4 Millionen Arbeitskräfte. Das hat eine neue Studie des arbeitgebernahen Instituts der deutschen Wirtschaft ergeben. Vor 2 Jahren lag die Schätzung noch weit darunter. Warum, David Riemer?
12: Hintergrund sind neue Zahlen zur Entwicklung der Bevölkerung in Deutschland. Als Gründe werden neben einer deutlich geringeren Zuwanderung auch ein abnehmendes Interesse an Deutschland wegen der anhaltenden Schwäche der Wirtschaft und wachsende Arbeitsmarktprobleme genannt. Bis 2036 werden laut Bericht lediglich 9,8 Millionen Menschen das erwerbsfähige Alter erreichen.
11: Mehr Anreize für die private Pflegevorsorge. Dafür wirbt Gesundheitsministerin Warken. Den Funke-Zeitungen sagte sie, die private Versicherung müsse attraktiver werden. Die CDU-Politikerin plädiert dafür, dass gezahlte Beiträge als Vorsorgeaufwand von der Steuer abgesetzt werden können. Im Rahmen der Pflegereform plant Warken unter anderem niedrigere Baustandards für Pflegeheime und höhere Beiträge für Kinderlose. 165 Kilometer neue Gleise, 149 neue Weichen und 25 Kilometer neue Oberleitung. Die Generalsanierung der Deutschen Bahn auf der wichtigen Strecke Berlin-Hamburg ist fertig und morgen rollen die Züge wieder. Für zehntausende Pendler gehen mehr als 10 Monate Ersatzverkehr und Umleitungen zu Ende. Die Fernzüge fahren ab morgen wieder im Halbstundentakt. Die Regionalzüge verkehren auf den üblichen Linien.
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89.0 RTL ist an. Schön, dass ihr mit am Start seid. Und ich riech das doch, Leute. Irgendwo da draußen läuft gerade so eine WhatsApp-Gruppe heiß. Der eine fragt, ey, was macht ihr heute Abend? Dann sagt der eine, ja, ich will Fußball schauen, die anderen wollen aber feiern gehen. Und wisst ihr was, ey, ich war letztens auf Malle gewesen und fand das so geil. Die haben das einfach passend kombiniert, ja. Mein Vorschlag, ihr lasst den Fernseher einfach laufen, lautlos, dort läuft Fußball-Weltmeisterschaft und im Hintergrund schön die Boombox an, Playlist rein und richtig fett feiern, ja. So machen wir uns einen richtig schönen Samstag hier auf 89.0 RTL mit Way Dalton und Blood Running.

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10: Es ist kurz vor 1, ich bin Justin Hamm. Führende CDU-Politiker haben ihre Partei vor wichtigen Wahlen erneut vor einer Zusammenarbeit mit der AfD gewarnt. Der CDU-Arbeitnehmerflügelchef Radke sagte, seine Partei sei kaputt, sobald Christdemokraten der AfD die Hand reichten. Hintergrund: In Sachsen-Anhalt und Mecklenburg-Vorpommern wird im September gewählt. Die AfD liegt in beiden Ländern in Umfragen vorne. Sie peilt in beiden Ländern den Sprung in die Regierung an. Hohe Spritpreise treffen viele Menschen direkt im Alltag. Laut einer YouGov-Umfrage im Auftrag der Teambank lassen deshalb viele Autofahrerinnen und Autofahrer ihr Fahrzeug häufiger stehen. Zoe Tassovali mit den Details.
11: Besonders bei den Jüngeren macht sich das bemerkbar. Mehr als jeder Dritte unter 30 fährt wegen der hohen Spritpreise inzwischen seltener mit dem Auto. Viele sagen außerdem, dass nach Miete, Strom und anderen festen Kosten am Monatsende weniger übrig bleibt als noch vor einem Jahr. Wenn es um politische Entlastungen geht, wünschen sich die meisten niedrigere Steuern. Eine Spritpreisbremse landet auf Platz 2.
10: Grund für die hohen Spritpreise ist der Iran-Krieg und da gibt es wohl Bewegung. Die USA und der Iran haben sich offenbar auf ein Abkommen verständigt. Das sagt zumindest Vermittler Pakistan. Laut Washington hat Teheran bei den wichtigsten Punkten eingelenkt. Die Straße von Hormuz soll geöffnet und das iranische Atomprogramm zurückgebaut werden. Der Iran jedoch hat noch keine Angaben gemacht.
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0: Seid ihr schon ready, Leute? Denn morgen startet unsere deutsche Fußballnationalmannschaft in die WM. 19 Uhr spielen wir da gegen Curaçao. Und da gab es jetzt im Vorfeld eine Pressekonferenz mit Linksverteidiger David Raum, der ja auch Spieler bei RB Leipzig ist. Der hat nämlich einen geheimen Pakt mit Trainer Julian Nagelsmann. Ich weiß gar nicht, ob er sich da verplaudert hat oder ob er das so sagen wollte. Denn wenn Deutschland wirklich Weltmeister wird, lassen sich die beiden das gleiche Tattoo stechen, hat er gesagt. Die Frage ist nur, wohin?
1: Ich bin wirklich am Ende offen für alles. Also er kann sich das auch raussuchen. Ich glaube, es ist sein erstes. Er wird auf jeden Fall aufgeregter sein als ich. Vielleicht muss ich Händchen halten, aber das kriegen wir dann schon auch hin.
0: Ja, also wäre auch schon mal ein Grund, Weltmeister zu werden. Erstes Tattoo für Julian Nagelsmann, so schön auf die Arschbacke. Wäre auf jeden Fall nice. Morgen also alle die Daumen drücken. 19 Uhr, unser erstes Spiel.

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16: Es ist kurz vor zwei. Ich bin Gregor Jose Moser. In 10 Jahren fehlen in Deutschland über 4 Millionen Arbeitskräfte. Das hat eine neue Studie des Arbeitgebernahen Instituts der deutschen Wirtschaft ergeben. Vor 2 Jahren lag die Schätzung noch weit darunter. Warum, David Riemer?
17: Hintergrund sind neue Zahlen zur Entwicklung der Bevölkerung in Deutschland. Als Gründe werden neben einer deutlich geringeren Zuwanderung auch ein abnehmendes Interesse an Deutschland wegen der anhaltenden Schwäche der Wirtschaft und wachsende Arbeitsmarktprobleme genannt. Bis 2036 werden laut Bericht lediglich 9,8 Millionen Menschen das erwerbsfähige Alter erreichen.
16: Mehr Anreize für die private Pflegevorsorge. Dafür wirbt Gesundheitsministerin Wagen. Den Funke-Zeitungen sagte sie, die private Versicherung müsse attraktiver werden. Die CDU-Politikerin plädiert dafür, dass gezahlte Beiträge als Vorsorgeaufwand von der Steuer abgesetzt werden können. Der Verfassungsschutz beobachtet sogenannte Christfluencer oder Christfluencer, die christliche Symbolik missbrauchen, um rechtsextreme Ideologien zu verbreiten. Laut der Bundesregierung haben einige dieser Akteure Kontakte zur AfD und zur amerikanischen MAGA-Bewegung. Die Grünen fordern mehr Aufmerksamkeit für diese Entwicklung.
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18: Wir checken die 25 meistgelikten Hits der Community ab und es ist spannend, wer ist wohl auf Platz 1. Wer steht an der Spitze? Rein geht's erstmal mit Platz 25. David Guetta mit Teddy Swims. Gone, gone, gone.
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0: Und passend für ein geiles Wochenende gleich mal ein Song, der euch schon ein bisschen bekannt vorkommt. Da ist ein Reggae-Sample aus den 80ern dabei. Ja, Sister Nancy's Bam Bam. Heißt, er macht noch mehr Bock auf Sommer, Strand und einfach eine gute Zeit haben. Ah, perfekt für euch. Hier ist Ugel und Salto,

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2: Die besten Hits von heute hier. Ihr macht alles richtig, seid auf 89.0 RTL. Jetzt mit einer absolut schönen Nummer von Malik Harris. Und der Text, der geht tief. Ja, so nach dem Motto, machen wir uns selbst etwas vor und halten an der Lüge fest. Also egal, ob ihr vielleicht gerade ein bisschen Liebeskummer habt oder gerade auch irgendwie nicht wisst, was wollt ihr eigentlich, was geht bei euch ab, wohin mit mir? Ich check das. Also hier und jetzt nochmal alle Feelings rauslassen bei Lie to Me.

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0: Also das dürft ihr nicht verpassen.
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0: Wie geil ist das eigentlich? Wir haben Fußballwochenende, ihr macht einen chilligen mit uns und einem Typen, der noch so ein bisschen underground ist, aber richtig was auf dem Kasten hat. Hera heißt er, aus Großbritannien, und er macht so super schön Chris Brown, Usher, irgendwie 90s R&B Sound. Also ich find's wirklich mega, mega geil und ihr merkt auch gleich, was ich meine. Das ist sowas super Entspanntes. Hier

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2: Back at it again mit den besten Hits von heute und einer neuen Nummer von Ray Dalton. Ey, bei dem finde ich ja immer, der macht so diese Songs, wo man dann so in Aufbruchstimmung ist irgendwie. Also so Roadtrip, wegfahren, frei sein, Rucksack packen und los geht's Vibes. Ja, ich glaube, ihr checkt, was ich meine, auch wenn ich es jetzt vielleicht nicht ganz so gut beschreiben kann. Aber jedes Mal einfach so young and wild and free Stimmung. Ich zeig's euch, Leute. Hier ist Go That High.

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10: Es ist kurz vor drei. Ich bin Gregor Jose Moser. Eine private Pflegeversicherung abzuschließen soll attraktiver werden. Deshalb will Gesundheitsministerin Wagen, dass gezahlte Beiträge als Vorsorgeaufwand von der Steuer abgesetzt werden können, wie sie den Funke Medien gesagt hat. Sogenannte sonstige Vorsorgeaufwendungen, wie eben etwa eine private Pflegeversicherung, können oft faktisch nicht abgesetzt werden, weil die Beiträge zur gesetzlichen Pflege- und Krankenversicherung meist den Höchstbetrag schon übersteigen. Rund drei Monate vor wichtigen Landtagswahlen in Ostdeutschland warnen führende CDU-Politiker vor einer Zusammenarbeit mit der AfD. Mehr von David Riemer.
11: Auch der Hamburger CDU-Vorsitzende Thering warnt vor jeder Form der Zusammenarbeit. Sollte es nach den Wahlen im September dazu kommen, erwartet er massive Verwerfungen in der Partei. Das wäre der Anfang vom Ende, so Thering wörtlich. In Sachsen-Anhalt und Mecklenburg-Vorpommern liegt die AfD in Umfragen allerdings klar vorn. NRW-Innenminister Reul bezeichnete die AfD als, Zitat, größte Gefahr für unsere Demokratie.
10: Die Europäische Union treibt die Aufnahme der Ukraine und Moldaus voran. Die Botschafter der 27 Mitgliedstaaten haben sich darauf geeinigt, die nächste Phase der Beitrittsgespräche mit beiden Ländern einzuleiten. Die erste Verhandlungsrunde soll am Montag beginnen. Das ist jetzt möglich, weil die neue Regierung in Ungarn das nicht blockiert, anders als unter Orbán.
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12: Yes, wir zählen runter bis zur absoluten Nummer 1. Hier geht's um eure 25 meistgelikten Hits der Community. Und wir kommen dem Ganzen noch immer näher. Wir sind jetzt schon bei Platz 11. Hier ist Somber mit Homewrecker.
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0: Hi, hi. Schön, dass ihr dabei seid.
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0: Natürlich nur geile Mucke an eurem Fußballwochenende. Ich hoffe, ihr seid auch schon alle schön im WM-Fieber mit 89.0 RTL. Und jetzt einer ganz wilden Mischung. David Guetta, der macht gemeinsame Sache mit Alok und der Band Stick Figure. Und durch diese Country-Vibes denkt man irgendwie so, ja, der Song, der läuft so auf dem nächsten Dorffest, alle haben eine Masse Bier in der Hand und schaukeln die ganze Zeit hin und her. Ey, ich schwör's euch, das ist fast schon wieder lustig. Also, Wochenend-Feeling mit Run, Run, River.

0: schönes Wochenende euch. 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
0: Ein absoluter Camping-Song. Ja, stellt euch mal vor, Lagerfeuer anmachen. Ihr hört's knistern, ihr riecht diesen klassischen Lagerfeuergeruch. Jemand holt eine Gitarre raus, ihr seid in der Decke eingewickelt und lasst so Marshmallows auf dem Stick schön braun werden. Oh, wie in einem Film, oder? Und genauso ist auch irgendwie dieser Song. Miles Smith habe ich hier für euch. Und das ist ja auch bei dem immer ein bisschen was zum Kuscheln und Verlieben. Hier ist Hold Me in the Dark.
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1: Grüße an alle in der Dachgeschosswohnung. Genießt dieses Wochenende nochmal. 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
0: Harry Styles, American

Ihr macht alles richtig. Seid hier bei uns am Start. 89.0 RTL hier mit der neuen Nummer von Taylor Swift, die sie ja extra für den neuen Toy Story Film geschrieben hat. Ja, wirklich. Sie meinte, sie ist schon Toy Story Fan, seit sie irgendwie 5 ist. Und jetzt darf sie auch noch extra einen Song dazu beitragen. Übelst geil. Also so ein richtiger Full-Circle-Moment. Plus der Song, der hört sich auch halt auch einfach so nach Freundschaft an, nach Süßsein, nach Liebhaben. Also perfekt für so einen Film. Hier ist I Knew It, I Knew You. 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
3: 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Boah, Leute, ich mein's wirklich todernst, wenn ich euch sag, geil,

Dieser Song hat es absolut verdient, auf Platz 1 zu sein. Das ist so eine absolute Partynummer. Die macht Bock, die macht Laune. Die hat man einfach easy im Kopf. Perfekt für euer Wochenende, um da nochmal was zu starten, wenn ihr Bock habt. Also, jetzt nochmal Partystimmung, egal was ihr gerade macht. Ob im Auto, unterwegs, schön Fenster runter, die Leute auf dem Gehsteig mitfeiern lassen. Ob daheim oder in euren Kopfhörern, gönnt euch! Bebe Rexha mit Faithless, New Religion. Die

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2: Jetzt ein Song, der wirklich gerade überall viral geht. Ja, auf TikTok, auf Insta, jeder macht Videos dazu. Einfach weil das so ein richtig geiler Party-Song ist. Slater habe ich jetzt für euch. Geile Sängerin, die ist auch irgendwie so von 0 auf 100 geschossen. Die war beim Lollapalooza Festival, das ist ja ein Riesending. Dann bei dem Festival, dann hier und da live. Also wirklich saugeil und die hat es auch verdient. Ey, wirklich, die kann was. Ja, diesen frechen Party-Sound und es macht einfach nur Spaß. Deswegen fühlt euch jetzt sexy an eurem Wochenende mit Dance.

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7: Es ist kurz vor vier. Ich bin Gregor Jose Moser. Geht jetzt alles ganz schnell in der Suche nach Frieden zwischen den USA und dem Iran? Vermittler Pakistan meldet, mit dem Abschluss eines Abkommens sei voraussichtlich in den nächsten 24 Stunden zu rechnen. Zuvor hatten auch der Iran und die USA davon gesprochen, dass eine Einigung zum Greifen nahe sei. Laut Trump ist unter anderem die Öffnung der Straße von Hormuz geplant. Hohe Spritpreise treffen viele Menschen direkt im Alltag. Laut einer YouGov-Umfrage im Auftrag der Teambank lassen deshalb viele Autofahrerinnen und Fahrer ihr Fahrzeug häufiger stehen. Zoe Tassovali mit den Details.
8: Besonders bei den Jüngeren macht sich das bemerkbar. Mehr als jeder Dritte unter 30 fährt wegen der hohen Spritpreise inzwischen seltener mit dem Auto. Viele sagen außerdem, dass nach Miete, Strom und anderen festen Kosten am Monatsende weniger übrig bleibt als noch vor einem Jahr. Wenn es um politische Entlastungen geht, wünschen sich die meisten niedrigere Steuern. Eine Spritpreisbremse landet auf Platz 2.
7: Über Sklaverei oder den menschengemachten Klimawandel würde die US-Regierung unter Trump lieber schweigen. Dieses Jahr sind mehrere Ausstellungsstücke und Infotafeln zu diesen Themen an öffentlichen Plätzen und in Nationalparks entfernt worden. Die müssen nach einem Gerichtsbeschluss jetzt aber wieder aufgestellt werden. Geklagt hatten Umweltschützer und Historiker.
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4: Es ist kurz vor 5. Ich bin Gregor Jussi Moser. Nach langem Hin und Her scheint ein Abkommen zwischen den USA und dem Iran in greifbarer Nähe. Mit einer Einigung sei voraussichtlich in den nächsten 24 Stunden zu rechnen, heißt es von Vermittler Pakistan. David Riemer berichtet.
5: Im Gespräch ist im Moment zunächst ein Rahmenabkommen zur Beendigung des Kriegs zwischen dem Iran und den USA. Dieses könnte Ausgangspunkt für vertiefte Verhandlungen innerhalb eines Zeitrahmens von 60 Tagen sein. Laut Trump sieht die Vereinbarung eine Öffnung der für den weltweiten Handel mit Öl, Gas und Dünger wichtigen Straße von Hormuz vor.
4: Eine private Pflegeversicherung abzuschließen soll attraktiver werden. Deshalb will Gesundheitsministerin Wagen, dass gezahlte Beiträge als Vorsorgeaufwand von der Steuer abgesetzt werden können, wie sie den Funke-Medien gesagt hat. Sogenannte sonstige Vorsorgeaufwendungen, wie eben etwa eine private Pflegeversicherung, können oft faktisch nicht abgesetzt werden, weil die Beiträge zur gesetzlichen Pflege- und Krankenversicherung meist den Höchstbetrag schon übersteigen. Die Zahl der Straftaten gegen obdachlose Menschen ist letztes Jahr stark gestiegen. Laut Bundesinnenministerium um fast 17% im Vergleich zu 2024. Insgesamt gab es letztes Jahr über 2500 Straftaten gegen Obdachlose. Am häufigsten wurden Menschen in Berlin angegriffen, gefolgt von Bayern und Nordrhein-Westfalen.
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12: Es ist kurz vor 6. Ich bin Gregor Jussi Moser. SPD-Chefin Baas pocht darauf, dass es bei geplanten Steuerreformen gerecht zugeht. Für manche heiße Reform einfach nur kürzen, streichen, sparen, sagte Baas bei einer Delegiertenkonferenz der nordrhein-westfälischen SPD in Düsseldorf. Das Land brauche aber auch Impulse für die Wirtschaft und mehr Gerechtigkeit. Mehr von Lea Matschulat.
13: Bei einer Steuerreform müssten Arbeiter, Familien und Pflegende entlastet werden, sagt SPD-Chefin Baas. Und das bedeutet wiederum, dass auch andere einen Beitrag leisten müssten. Gemeint ist damit die schon vielfach diskutierte höhere Besteuerung derjenigen, die, wie Baas es formuliert, sehr, sehr viel in diesem Land verdienen.
12: Geht jetzt alles ganz schnell in der Suche nach Frieden zwischen den USA und dem Iran? Vermittler Pakistan meldet, mit dem Abschluss eines Abkommens sei voraussichtlich in den nächsten 24 Stunden zu rechnen. Zuvor hatten auch der Iran und die USA davon gesprochen, dass eine Einigung zum Greifen nahe sei. Laut Präsident Trump ist unter anderem die Öffnung der Straße von Hormuz geplant. Die Europäische Union treibt die Aufnahme der Ukraine und Moldaus voran. Die Botschafter der 27 Mitgliedstaaten haben sich darauf geeinigt, die nächste Phase der Beitrittsgespräche mit beiden Ländern einzuleiten. Die erste Verhandlungsrunde soll am Montag beginnen. Das ist jetzt möglich, weil die neue Regierung in Ungarn das nicht blockiert, anders als unter Orbán.
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4: Es ist kurz vor sieben. Ich bin Gregor Jussi Moser. Nach langem Hin und Her scheint ein Abkommen zwischen den USA und dem Iran in greifbarer Nähe. Mit einer Einigung sei voraussichtlich in den nächsten 24 Stunden zu rechnen, heißt es von Vermittler Pakistan. David Riemer berichtet.
5: Im Gespräch ist im Moment zunächst ein Rahmenabkommen zur Beendigung des Kriegs zwischen dem Iran und den USA. Dieses könnte Ausgangspunkt für vertiefte Verhandlungen innerhalb eines Zeitrahmens von 60 Tagen sein. Laut Trump sieht die Vereinbarung eine Öffnung der für den weltweiten Handel mit Öl, Gas und Dünger wichtigen Straße von Hormuz vor.
4: Über Sklaverei oder den menschengemachten Klimawandel würde die US-Regierung unter Trump wohl lieber schweigen. Dieses Jahr sind mehrere Ausstellungsstücke und Infotafeln zu diesen Themen an öffentlichen Plätzen und in Nationalparks entfernt worden. Die müssen jetzt aber nach einem Gerichtsbeschluss wieder aufgestellt werden. Rund drei Monate vor den Landtagswahlen in Mecklenburg-Vorpommern, Berlin und Sachsen-Anhalt haben CDU-Politiker vor einer Zusammenarbeit mit der AfD gewarnt. Der Vorsitzende des Arbeitnehmerflügels der Partei Radke sagte der Frankfurter Allgemeinen Sonntagszeitung, in dem Moment, in dem die CDU der AfD die Hand reiche, sei sie kaputt. Nordrhein-Westfalens Innenminister Reul bezeichnete die AfD als die größte Gefahr für die Demokratie.
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7: Es ist kurz vor 8. Ich bin Gregor Jose Moser. Das Auto einfach mal stehen lassen. Das macht einer YouGov-Umfrage zufolge mittlerweile jeder dritte Autofahrer häufiger mal wegen der Spritpreise. Lea Matschulatz berichtet.
8: Gefragt, wo sie am ehesten 100 Euro pro Monat einsparen würden, antwortet jeder Fünfte beim Kraftstoff und bei der Kfz-Versicherung. Den Wagen stehen lassen würden der YouGov-Umfrage im Auftrag der Teambank zufolge fast ein Drittel der Menschen. Bei denen, die noch nicht 30 sind, sind es sogar 35%. Für viele Verbraucher ist der Tankrabatt, den die Bundesregierung aufgelegt hat, eine kleine Erleichterung. Die Maßnahme endet jedoch mit Ablauf des Monats.
7: So nah an einer Einigung wie noch nie sind die Kriegsparteien Iran und USA dem iranischen Außenamtssprecher Bahai zufolge. Es sei daher sehr wahrscheinlich, dass eine Absichtserklärung für ein Friedensabkommen in den nächsten Tagen finalisiert werde, sagte er laut der iranischen Nachrichtenagentur IRNA. US-Präsident Trump teilte kürzlich sogar mit, die Unterzeichnung der Vereinbarung sei für morgen geplant. Die Zahl der Straftaten gegen obdachlose Menschen ist letztes Jahr stark gestiegen. Laut Bundesinnenministerium um fast 17% im Vergleich zu 2024. Insgesamt gab es damit 2025 über 2500 Straftaten gegen Obdachlose. Am häufigsten wurden Menschen in Berlin angegriffen, gefolgt von Bayern und Nordrhein-Westfalen.
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